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2: Aktuell mal ein Accident um CR132 zwischen Münchberg und Niederanven. Der Segel ist also der Platz, an der sein Spur blockiert. Da haben wir noch ein Auto am Pont zu Lützeburg und da am Boulevard d'Avranches bei der Kreuzung mit der Rue du Fort Wallis. Schon ist dort blockiert. Und zum Schluss noch ein kleiner Appell ab der A6 in Richtung Arel, aus zwischen Mama an der Erdekapelle und die Überholspur wird sein Chantier gespart, also kann ich noch dort Stau rechnen.
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0: Alors, les pompiers indiquent ce matin que la situation est encore critique. Depuis jeudi dernier, le feu a donc parcouru près de 32 000 hectares sur un périmètre de plus de 120 km. Alors, c'est déjà le troisième feu le plus dévastateur de l'histoire de l'Espagne. La priorité depuis le début de l'incendie, c'est bien sûr des vies humaines et des zones habitées. 34 communes ont été évacuées, ça représente 1 200 personnes. 14 autres sont confinées. L'objectif a été atteint sur ce point, selon le président de la région, puisqu'il indique que 90% des zones habitées sont maintenant sécurisées. Le feu commence également à être maintenu. Les pompiers expliquent qu'ils étaient dans une attitude défensive depuis jeudi, c'est-à-dire qu'ils tentent de stopper la progression et ils espèrent aujourd'hui passer à une phase offensive pour débuter l'extinction de l'incendie qui prendra encore plusieurs jours dans le meilleur des cas.
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0: 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L'Espagne est le pays européen le plus touché. 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Les flammes parviennent par exemple à traverser des zones de pare-feu. Vous savez, ce sont ces bandes de terrain de 40-50 mètres qui ont été déboisées ou défrichées et qui habituellement permettent de stopper la propagation du feu. Eh bien, les flammes passent quand même ces zones de pare-feu et puis les experts expliquent que l'hiver et le printemps ont été très pluvieux ici en Espagne et donc la végétation a beaucoup poussé. Avec les chaleurs extrêmes, cette végétation est devenue très sèche et donc un parfait combustible pour les incendies. Et puis il y a aussi les canicules à répétition qui chauffent le sol, qui devient donc aussi propice à la propagation du feu.
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2: Der Verkehr lief im Moment größtenteils flüssig und auch der Berufstrafik bleibt echt ruhig. Auf der A7 Richtung Norden geht es zwischen dem Tunnel Grauft und dem Tunnel Gößlerbirsch ein mobiles Chantier. Die Rätspur und Pannenspur sind platzweise gesperrt, vor dort sonst gibt es mich los. Danach ein Rappel für A13 bei Markusbirsch. Der lief der Verkehr weiterhin auf beide Richtungen über je eine Spur pro Richtung. Die Vitas ist auch dort auf 70 km an der Stunde limitiert und am Berufstrafik kann es zu Retare kommen. Und auf der A6 Richtung Arel aus der Mama an der Erdekapelle noch immer die Verhüllspur, wenn es ein Chantier gesperrt.
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4: Ein Blick auf die Wetterkarten um 3 Minuten um 9. Dröschen an der Wiesel von Sonne wollige Cremehaut gemeldet. Bei 22 bis 24 Grad, muss an ein paar Grad mehr, bis 26 Grad an ein bisschen mehr Luft. Bis Samstag bleibt es dann noch nach Dröschen. Bis 30 Grad meldet Meteolux. Sonntag gilt es dann ein bisschen auf, wenn es sich schauen auf der Karte. Bei 21 bis 23 Grad Arena, also auch für ein Montag gemeldet.
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1: 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Er hatte die Beleuchtung geregelt und sogar dafür gesorgt, dass die Straßenbahn draußen nicht vorbeirasselt, sondern Schritttempo fährt und das Bimmeln aufhört. Dieses Werk, so monumental es war, sollte nicht gestört werden.
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2: 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Ein Ort, der mehr Asche als Erde ist. In meinem Herzen die Bruchstücke eines Landes, das mich nicht halten konnte. Sie nennen mich Fremde, doch ich suche nur ein Stück Himmel, in dem ich atmen kann.

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1: 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Mutter, Vater, hört ihr mich? Warum zerbricht etwas in mir? Wie Glas, das im Fall zersplittert. Der Verlust greift nach meinem Herzen, umklammert meine Zunge. Und ich frage, wo ist sie hin, meine Sprache? Jedes Jahr verschwindet sie ein Stück mehr. Leise, kaum merklich. Wie Schnee, der im Frühling taut. Die Worte, einst kräftig wie Wurzeln, werden schwächer, verblassen, weil ich sie nicht mehr spreche, weil das Leben sie übertönt.

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1: Zeitweise abgestumpft. Grau. Weder schwarz noch weiß. Einfach nur grau. So fühlt man sich manchmal. 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Weder stark noch schwach. Einfach irgendetwas in der Mitte. Etwas Undefinierbares. Einfach nur grau. Viele Reize, viele Geräusche, viele Farben. Einfach nur zu viel. Aber auch Grau verschwindet wie Tau an einem frühen Morgen und lässt verblassen.

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1: Anne Blick auf die Wetterkarten um 3 Minuten auf 9:30 Uhr. Dröschen an der Wiesel für Sonne, wollige Creme Haut gemeldet bei 22 bis 24 Grad. Mur ein paar Grad mehr bis 26 Grad. Ein bisschen mehr Luft. Bis Samstag bleibt es nach Dröschen, aber bis 30 Grad meldet Meteolux. Sonntag gilt dann ein bisschen auf, wenn Sie schauen auf der Karte bei 21 bis 23 Grad. Arena, also auch für ein Mendisch nachgemeldet.
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1: Ein Blick auf die Wetterkarte um 3 Minuten auf 10, dröschen an Wiesel von Sonne, Wolke, Krämer, Haut gemeldet bei 22 bis 24 Grad. Morgen mal ein paar Grad mehr, bis 26 Grad und ein bisschen mehr lüftig. Bis Samstag bleibt es noch dröschen bis 30 Grad, meldet Meteolux. Sonntag gilt es ein bisschen auf, wenn sie schauen auf der Karte bei 21 bis 23 Grad noch rein, als wir am Montag gemeldet.
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1: Accidentum op der Diedlinger Autobahn A3 Richtung Stadt zwischen der Erdebergschirm und dem Gasbrücher Kreiz. Da gibt es einen Accident zu feiern an der Rüdler Frontier. Strosa ist aktuell gesperrt. Ein Accidentum hat zu Huldang auf der National 7. 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Die Riedspur an Pannenspur sind platzweise gesperrt. 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
1: Und der Blick auf die Wetterkarten um 3 Minuten auf halb rein. 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
1: Und der Blick auf die Wetterkarten um 3 Minuten auf Bang. Dröschen an der Wiesel für so eine wollige Cremehaut bei 22 bis 24 Grad. Mut an ein paar Grad mehr bis 26 Grad. Und ein bisschen mehr lüftig. 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
1: Ja, de Moje waret nach voll sonnisch, mir am Lauf von Dag 10 immer mehr Wolleke von Nordwesten, River, Temperaturen klammen just nach bis auf maximal 24 Grad, Drösche bleibt es aber, dass kein Regen ersicht, de Wand schwach, den Ofen bleibt doch Wolleke zwischen 15 und 19 Grad, nur Schmel bei 8 bis 11 Grad. 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
2: 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In meinem Herzen die Bruchstücke eines Landes, das mich nicht halten konnte. Sie nennen mich Fremde, doch ich suche nur ein Stück Himmel, in dem ich atmen kann.

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1: Es ist doch meine Muttersprache. Mutter, Vater, hört ihr mich? Warum zerbricht etwas in mir? Wie Glas, das im Fall zersplittert. Der Verlust greift nach meinem Herzen, umklammert meine Zunge. Und ich frage, wo ist sie hin, meine Sprache? Jedes Jahr verschwindet sie ein Stück mehr. Leise, kaum merklich, wie Schnee, der im Frühling taut. Die Worte, einst kräftig wie Wurzeln, werden schwächer, verblassen, weil ich sie nicht mehr spreche. Weil das Leben sie übertönt.

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1: 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Grau. Weder schwarz noch weiß. Einfach nur grau. So fühlt man sich manchmal. Weder gut noch schlecht. Weder stark noch schwach. Einfach irgendetwas in der Mitte. Etwas Undefinierbares. Einfach nur grau. Viele Reize, viele Geräusche, viele Farben. Einfach nur zu viel. Aber auch Grau verschwindet wie Tau an einem frühen Morgen und lässt verblassen.

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1: Abschen am Tunnel Kirchbierg ändert dem Rond-Point Serra den Tunnel aus Auffuhr Richtung Stadt aktuell gespart, Deviation durch den Rond-Point. 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
1: Am Lauf vom Dach werden immer mehr Wolken von Nordwesten hinzuziehen. Temperaturen gehen maximal bis auf 24 Grad. Ob Drische bleibt da war, kein Regen, also kein anderer Niederschlag ersicht. Der Wand schwach, den Ofen bleibt wolkig zwischen 15 und 18 Grad. An der Nacht gehen Temperaturen da bis auf 8 Grad hoch. Am Donnerstag fängt es mit Wolken am Morgen nun mehr genau umgedreht wie Haut. Klärt dann am Lauf vom Nordmittag immer mehr ab. Sonne überhält Temperaturen bei 26 Grad.
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1: Chante op der A1 a Richtung Dreier am Bereich Münzbech, die Riedspur aus Heil gespart, passt du gut auf von Schliff. 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
1: Erzählen aber ein paar Wolken aus dem Nordwesten, ob die Sonne nicht durchschlüsse. Mir wird recht gehen, kein weiter Probleme an. 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
0: Et bleibt dreschen noch verwolken, der Sonne immer in Sicht versperren, dass sie wolken aus dem Nordwesten. Temperaturen bleiben bei ihm die 22 Grad, der Wand schwach, den Ofen killt auf, ob 18 Grad auf, weiter auch kein Niederschläge bis Mur. 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
1: Sonnenwolken aus dem Nordwesten wieseln sich auf. Mal ist Sonne mehr da, mal ein paar mehr Wolken. Temperaturen bei um die 22 Grad, schwache Wand. Der Abend geht noch ein bisschen mehr kalt, geht ab 18 Grad rauf, ganz ohne Niederschläge. Am Donnerstag dann noch ein bisschen mehr freundlich. Morgen fängt es mit Wolken an. Die verzeihen sich dann aber am Laufe des Tages an Temperaturen bis maximal 26 Grad.

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2: Ja, schönen guten Abend. 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